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3: Es wird richtig big und zwar heute Abend, denn es gibt das Biggest D-Bass Sound oder den Biggest D-Bass Sound und zwar in der Industriehofschenke in Speyer. 22 Uhr geht's los und es wird dann so eine richtig geile Soundreise durch Afrobeats bis Dancehall. Also ist auf jeden Fall alles dabei. Gibt International Vibes und einfach gute Stimmung. Für 12 Euro könnt ihr dabei sein heute Abend, 22 Uhr in Speyer.
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5: Ich bin Dirk Zeitler. Nach den wachsenden Spannungen zwischen Präsident Trump und Bundeskanzler Merz ordnet die US-Regierung den Teilabzug von Soldaten aus Deutschland an. Rund 5.000 von ihnen sollen in den nächsten 6 bis 12 Monaten verlegt werden.
6: Eine schmerzhafte Nachricht für Deutschland. Die US-Truppen sind geschätzt als Sicherheitsfaktor, als Wirtschaftsfaktor, aber auch in den Gemeinden vor Ort, als Nachbarn und im Sportverein. Rund 39.000 US-Soldaten sind aktuell im Land. Der Truppenabzug zeigt auch, wie dramatisch sich die Beziehung zwischen Kanzler Merz und Präsident Trump verschlechtert haben und das in nur einer Woche. Montag hatte Merz den Präsidenten für seinen Krieg im Iran scharf kritisiert. Trump ätzte zurück und lässt jetzt Taten folgen. Aus Washington, Jan-Christoph Freibert.
5: Die Polizei hatte eine positive vorläufige Bilanz des 1. Mai in Berlin gezogen. Bei der großen Demonstration von Linken und Linksextremen wurden am Abend nach einer ersten Zählung nur 3 Festnahmen wegen Störungen verzeichnet, sagte ein Sprecher. Im gesamten Tagesverlauf habe es Festnahmen im mittleren zweistelligen Bereich gegeben, sowohl bei den vielen Demonstrationen als auch bei den Straßenfesten und Feiern in Parks. Der Tankrabatt zur Entlastung der stark gestiegenen Preise wegen des Iran-Kriegs zeigt erste Wirkung. Zum Start sind die Preise für Benzin und Diesel deutlich gesunken. Allerdings nicht so stark wie die Steuersenkung von 16,7 Cent pro Liter. Darauf weisen ADAC und das Bundeskartellamt hin.
7: Die Bundesregierung fordert eine vollständige Weitergabe des Tankrabatts an die Verbraucher. Laut ADAC sanken die Preise wenige Stunden nach Einführung des Preisnachlasses um 7 bis 8 Cent und gaben danach auch weiter nach. Trotzdem kam es mittags, wie zuletzt üblich, wieder zu einem deutlichen Preissprung. Insgesamt liegen die Preise aber unter dem Niveau vom Donnerstag. Der Tankrabatt gilt bis Ende Juni. David Riemer, Nachrichtenredaktion.
5: Der Schiffskonvoi zur Freisetzung des mehrmals an der deutschen Ostseeküste gestrandeten Buckelwals ist am frühen Morgen auf Kurs in der Nordsee. Der Schlepper und der Lastkahn mit dem Wal sowie ein Begleitschiff fuhren weiterhin nördlich der nördlichsten Spitze Dänemarks in Richtung Norwegen, wie beim Schiffsortungsdienst Vesselfinder zu beobachten war. Die Freisetzung des Wals soll an einem öffentlich nicht bekannten Ort in der Nordsee erfolgen.
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2: Ach, Summer Vibes ist doch einfach richtig geil gerade. Wenn die Sonne rauskommt und dazu noch ein Open Air. Was gibt's? Es gibt das Sunday Open Air. Und zwar im Yachtclub in Frankfurt am Main. Ist auch eine queere Party, also wird sehr, sehr cool. Es gibt verschiedene DJs von House bis Pop bis Summer Beats. Also wird eine richtig, richtig fette Veranstaltung. Morgen Abend oder Nachmittag besser gesagt. Ab 16 Uhr geht's los. Dann können wir richtig schön in den Sonntag feiern.
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3: Ich bin Dirk Zeitler. Die US-Regierung hat den Teilabzug von Soldaten aus Deutschland angekündigt. Rund 5.000 von ihnen sollen in den nächsten 6 bis 12 Monaten verlegt werden. Der offizielle Grund: eine Prüfung der Truppenpräsenz in Europa.
4: Eine schmerzhafte Nachricht für Deutschland. Die US-Truppen sind geschätzt als Sicherheitsfaktor, als Wirtschaftsfaktor, aber auch in den Gemeinden vor Ort, als Nachbarn und im Sportverein. Rund 39.000 US-Soldaten sind aktuell im Land. Der Truppenabzug zeigt auch, wie dramatisch sich die Beziehung zwischen Kanzler Merz und Präsident Trump verschlechtert haben, und das in nur einer Woche. Montag hatte Merz den Präsidenten für seinen Krieg im Iran scharf kritisiert. Trump ätzte zurück und lässt jetzt Taten folgen. Aus Washington, Jan-Christoph Freibert.
3: Die Polizei hat eine positive vorläufige Bilanz des 1. Mai in Berlin gezogen. Bei der großen Demonstration von Linken und Linksextremen wurden am Abend nach einer ersten Zählung nur 3 Festnahmen wegen Störungen verzeichnet, sagte ein Sprecher. Im gesamten Tagesverlauf habe es Festnahmen im mittleren zweistelligen Bereich gegeben, sowohl bei den vielen Demonstrationen als auch bei den Straßenfesten und Feiern in Parks. Wie gut kommen wir eigentlich miteinander klar? Da sind viele Menschen skeptisch. Mehr als 2/3 bewerten das soziale Miteinander in Deutschland sogar als schlecht. Das zeigt eine aktuelle Forsa-Umfrage für die Krankenkasse DAK Gesundheit.
5: Fast 70% der Befragten haben den Zusammenhalt und das Zusammenleben in der Gesellschaft mit schlecht oder sehr schlecht bezeichnet. Ein Plus von 6 Prozentpunkten im Vergleich zum Vorjahr. Viele beklagen vor allem mehr Beleidigungen, Respektlosigkeit und Aggressivität, besonders im öffentlichen Raum und in sozialen Netzwerken. 98% glauben, dass ein besseres soziales Miteinander die Gesundheit fördert. Mehr als die Hälfte engagiert sich bereits dafür, etwa durch Nachbarschaftshilfe oder Ehrenamt. David Riemer, Nachrichtenredaktion.
3: Der Schiffskonvoi zur Freisetzung des mehrmals an der ostdeutschen Ostseeküste gestrandeten Buckelwals ist am frühen Morgen auf Kurs in der Nordsee. Der Schlepper und der Lastkahn mit dem Wal sowie das Begleitschiff fuhren weiterhin nördlich der nördlichsten Spitze Dänemarks in Richtung Norwegen, wie beim Schiffsortungsdienst Vesselfinder zu beobachten war. Die Freisetzung des Wals soll an einem öffentlich nicht bekannten Ort in der Nordsee erfolgen.
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13: Fam, was geht ab? Wunderschönen Samstagmorgen hier auf Big FM. Mein Name ist Reese. Wir legen gleich los zum Wachwerden, wenn es euch so geht wie mir. Bisschen zwickt hier und da noch, kein Problem. Mit Topic, Fireboy, DML, gleich am Start mit Buddy. Dann Kisses von Bless und die Frau, die dieses Jahr jetzt schon gewonnen hat, was nur zu gewinnen geht. Olivia Dean auch gleich auf der Playlist mit So Easy to Fall in Love. Das ist der Samstagmorgen hier auf Big FM, inklusive Grammy-Gewinnerin.

0: Glockenbach mit Christus Randy hier am Samstagmorgen auf Big FM. Wir machen gleich weiter und zwar gibt es Back to Back Becky G mit Schauer ganz neu auf der Playlist. Und dann habe ich für euch noch am Start Taki Taki DJ Snake. Davor aber noch mein Kollege Fabi.
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2: Ja. Tja, Leute, mal wirklich Real Talk. Ist es nicht stark, dass wir inzwischen sensibel genug sind, um relativ offen über psychische Probleme zu reden? Ich meine, unsere Vorgängergenerationen haben das einfach totgeschwiegen. Die hatten keine Depression, Burnout oder ADHS. Nee, die hatten selbstgebrannten und ADAC-Premium-Mitgliedschaft. Ja, oder sie sagen so Sachen wie, ihr seid so verweichlicht, uns hat das damals auch nicht geschadet. Doch hat es, Jürgen. Es hat euch nur verdammt nochmal nie jemand ehrlich gesagt. Oder warum postest du Instagram Reels über einen Buckelwal mit KI-Musik? Hä? Nee, wir haben dagegen die Themen auf dem Schirm. Und auch ich kann ganz offen und ehrlich sagen, ich habe mir mit 32 Jahren selbst Hilfe geholt. Und das war nicht leicht. Andere laufen stattdessen lieber einen Halbmarathon oder machen einen Sauerteig. Ja, ziemlich viele holen sich ihren Rat, aber inzwischen nicht bei Experten, sondern zum Beispiel bei ChatGPT. Laut der Stiftung Deutsche Depressionshilfe und Suizidprävention haben 65% der 16- bis 39-Jährigen schon mal mit KI-Chatbots über psychische Probleme gesprochen. Sogar insgesamt 35%, die eine diagnostizierte Depression haben, haben mit der KI über ihre Krankheit gesprochen. Ist das Problem aber nicht, dass KI gefragt wird, sondern eher, dass therapeutische Kassenplätze in Deutschland so selten sind, wie ein Typ, der Hyrox macht, aber dabei sein T-Shirt anlässt? Ja, Fachleute waren jedenfalls, und das natürlich auch vollkommen zu Recht, dass dies kein Therapieersatz sei. Ja gut, aber was ist dir wiederum lieber? Ein Jahr Wartezeit für Therapie oder eine okaye Antwort innerhalb von 3 Sekunden? Oder halt doch Sauerteig.
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2: 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Viel Spaß.
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4: Ich bin Tanja Wagner. Nach den wachsenden Spannungen zwischen Präsident Trump und Bundeskanzler Merz ordnet die US-Regierung den Teilabzug von Soldaten aus Deutschland an. Rund 5.000 von ihnen sollen in den nächsten 6 bis 12 Monaten verlegt werden. Der offizielle Grund: eine Prüfung der Truppenpräsenz in Europa, der Bedingungen vor Ort und der Anforderungen der Einsatzgebiete insgesamt. Der Schritt markiert eine Verschlechterung der deutsch-amerikanischen Beziehungen und könnte spürbare Folgen für die betroffenen Regionen haben. Sowohl bei Demonstrationen als auch bei Straßenfesten und in Parks. Zehntausende Menschen haben sich gestern in Berlin versammelt. Nach Polizeiangaben ist der 1. Mai friedlich verlaufen. Bei der großen Demonstration von Linken und Linksextremen gab es am Abend nach einer ersten Zählung nur 3 Festnahmen.
5: Etwa 10.000 Demonstranten zogen durch Kreuzberg und Neukölln. Vereinzelt kam es zu Rangeleien. Trotz zum Teil aggressiver Stimmung und der Teilnahme eines sogenannten schwarzen Blocks von Linksautonomen gab es keine Gewaltausbrüche oder Angriffe auf die Polizei. In früheren Jahren hatte es am 1. Mai in Berlin oft schwere Randale gegeben. Zuletzt war es dann aber friedlicher geworden. Am Tag der Arbeit protestierten gestern aber auch Tausende bei DGB-Kundgebungen gegen Stellenabbau und Kürzungen bei Sozialleistungen. Doch Zeidler Berlin.
4: Wie gut kommen wir eigentlich miteinander zurecht? Da sind viele Menschen skeptisch. Mehr als 2/3 bewerten das soziale Miteinander in Deutschland sogar als schlecht. Das zeigt eine aktuelle Umfrage für die Krankenkasse DAK Gesundheit.
6: Fast 70% der Befragten haben den Zusammenhalt und das Zusammenleben in der Gesellschaft mit schlecht oder sehr schlecht bezeichnet. Ein Plus von 6 Prozentpunkten im Vergleich zum Vorjahr. Viele beklagen vor allem mehr Beleidigungen, Respektlosigkeit und Aggressivität, besonders im öffentlichen Raum und den sozialen Netzwerken. David Riemer, Redaktion.
4: Der Schiffskonvoi zur Freisetzung des mehrmals an der deutschen Ostseeküste gestrandeten Buckelwals ist heute früh auf Kurs in der Nordsee. Der Schlepper, die sogenannte Barge mit dem Wal sowie das Begleitschiff fuhren weiterhin nördlich der nördlichsten Spitze Dänemarks in Richtung Norwegen, wie beim Schiffsortungsdienst Fesselfinder zu beobachten war. Die Freisetzung des Wals sollte an einem öffentlich nicht bekannten Ort in der Nordsee erfolgen.
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0: Tate McRae ist das hier auf Big FM. Samstagmorgen, Reese hier am Start. Ende des Monats, beziehungsweise jetzt muss man ja schon wieder sagen, Anfang des Monats. Die Do's und Don'ts auf der Ausgabenliste, die haben wir ein bisschen gecheckt. Schieß los, Sabine.
1: Also ich würde sagen, meine beste Ausgabe sind so meine Beauty-Treatments, so Nägel und so weiter. Und meine schlechteste Ausgabe, würde ich sagen, ist Eikos, weil Rauchen ist ungesund.
0: Absolutely, ne? Absolutely, kann man zu 100% zustimmen. Was ihr noch so habt, 08900901, klingelt durch.
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2: Fan, was geht ab? Wunderschönen Samstagmorgen, 08900901. Thomas an der Hotline, wie sieht's aus? Plan fürs Wochenende?
3: Ja gut, Wochenende ist halt nur für mich Sonntag, weißt du, weil ich am Samstag arbeite. Aber ansonsten diesen Sonntag will ich vielleicht, wenn das Wetter wirklich einigermaßen gut bleibt, nehme ich meine Familie, pack die Badehose ein und ab ins Schwimmbad oder so. Oder ins Freibad, meine ich, weißt du? Aber ein bisschen planschen gehen.
2: Ja, das ist doch auf jeden Fall schon mal ein guter Plan fürs Wochenende, ey.

0: Deutschlands Big Beats, das ist Jasclyn hier auf Big FM. Wir machen gleich weiter. Und zwar habe ich Serb Rita Ora noch auf der Playlist. Dann gibt es von Haven featuring Caitlin Araga noch I Run. Und den Mann, der dieses Jahr tatsächlich auch Deutschland beehren wird, nämlich Wiz the MC mit At the Party. Auch noch gleich auf der Playlist Teddy Swims, Mr. Know It All, ganz neu. Und natürlich gibt es noch eine Sache, wenn man den Monat Revue passieren lässt, man lässt ja immer mal wieder Geld aus. Also man lässt ja immer mal wieder Geld liegen. Manchmal ist es geil, manchmal ist es nicht so geil. Ausgaben von der schlechtesten bis zur besten. Was habt ihr denn, Matze?
1: Boah. Also beste Ausgabe, Aufladen meiner E-Cum. Damit kann man immer Bier und Aperol kaufen. Oh, große Empfehlung von mir. Boah, schlechteste Ausgabe. Ja, ich habe ein Bahnticket gebucht letzten Monat und Bahn verpasst. Dann die Anschlussbahn genommen. Es war kein Flex-Ticket. Ja, dann musste ich irgendwie zu so mega hohen Kursen auch noch die Anschlussbahn kaufen. Das war nicht die beste Entscheidung.
0: Ja, okay, das klingt auf jeden Fall vernünftig bis unvernünftig. Also man muss sagen, irgendwo liegt die Wahrheit in der Mitte, ne?

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4: Ich bin Tanja Wagner. Nach den wachsenden Spannungen zwischen Präsident Trump und Bundeskanzler Merz ordnet die US-Regierung den Teilabzug von Soldaten aus Deutschland an. Rund 5.000 von ihnen sollen in den nächsten 6 bis 12 Monaten verlegt werden. Der offizielle Grund: eine Prüfung der Truppenpräsenz in Europa, der Bedingungen vor Ort und der Anforderungen der Einsatzgebiete insgesamt. Der Schritt markiert eine Verschlechterung der deutsch-amerikanischen Beziehungen und könnte spürbare Folgen für die betroffenen Regionen haben. Sowohl bei Demonstrationen als auch bei Straßenfesten und in Parks. Zehntausende Menschen haben sich gestern in Berlin versammelt. Nach Polizeiangaben ist der 1. Mai friedlich verlaufen. Bei der großen Demonstration von Linken und Linksextremen gab es am Abend nach einer ersten Zählung nur 3 Festnahmen.
5: Etwa 10.000 Demonstranten zogen durch Kreuzberg und Neukölln. Vereinzelt kam es zu Rangeleien. Trotz zum Teil aggressiver Stimmung und der Teilnahme eines sogenannten schwarzen Blocks von Linksautonomen gab es keine Gewaltausbrüche oder Angriffe auf die Polizei. In früheren Jahren hatte es am 1. Mai in Berlin oft schwere Randale gegeben. Zuletzt war es dann aber friedlicher geworden. Am Tag der Arbeit protestierten gestern aber auch Tausende bei DGB-Kundgebungen gegen Stellenabbau und Kürzungen bei Sozialleistungen. Doch Zeitler Berlin.
4: Wie gut kommen wir eigentlich miteinander zurecht? Da sind viele Menschen skeptisch. Mehr als 2/3 bewerten das soziale Miteinander in Deutschland sogar als schlecht. Das zeigt eine aktuelle Umfrage für die Krankenkasse DAK Gesundheit.
6: Fast 70% der Befragten haben den Zusammenhalt und das Zusammenleben in der Gesellschaft mit schlecht oder sehr schlecht bezeichnet. Ein Plus von 6 Prozentpunkten im Vergleich zum Vorjahr. Viele beklagen vor allem mehr Beleidigungen, Respektlosigkeit und Aggressivität, besonders im öffentlichen Raum und den sozialen Netzwerken. David Riemer, Redaktion.
4: Der Schiffskonvoi zur Freisetzung des mehrmals an der deutschen Ostseeküste gestrandeten Buckelwals ist heute früh auf Kurs in der Nordsee. Der Schlepper, die sogenannte Barge mit dem Wal sowie das Begleitschiff fuhren weiterhin nördlich der nördlichsten Spitze Dänemarks in Richtung Norwegen, wie beim Schiffsortungsdienst Fesselfinder zu beobachten war. Die Freisetzung des Wals sollte an einem öffentlich nicht bekannten Ort in der Nordsee erfolgen.

0: Carl Smith, Samstagmorgen hier auf Deutschlands Big Sur Playlist. Gleich geht's weiter mit dem Mann, der dieses Jahr noch ein sehr, sehr geiles Album rausbringen wird. Ich bin mir sicher, The Weeknd hat schon wieder neue Musik angekündigt. Die schlechtesten Ausgaben am Ende des Monats. Maike.
1: Wenn ich mein Auto reparieren muss oder mit Motorrädern, da ich Kfz-Mechatronikerin bin, da halt teilweise ziemlich viel Geld reinsteigere in mein Auto oder sowas. Ja, und der E36 ist halt ziemlich teuer, deswegen. Beste, ich sag sogar, fürs Auto dann tatsächlich sogar. Also lohnt sich auf jeden Fall.
0: Also geht beides both ways. Nice.

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2: Friends, Wochenende ist angesagt. Samstagmorgen hier auf Big FM. Und gleich auf der Playlist habe ich Kenya Grace mit Strangers für euch am Start. Dann gibt es noch Promises, Calvin Harris und Sam Smith. Und natürlich den Mann, der gerade auf jeden Fall ordentlich für Welle sorgt. Denn neues Album ist raus. Das vierte Studioalbum von Harry Styles gibt es gleich mit American Girls hier auf Deutschlands Pixel Playlist. Und für 2027 gibt es auf jeden Fall richtig viel in Berlin zu sehen von ihm.

0: Eminem hier auf Big FM mit Houdini. Yes, Wochenende ist angesagt. Ich hoffe mal, dass ihr nicht das Smartphone in den Händen habt. Aber es, man muss ja auch sagen, das Smartphone lebt tatsächlich immer mit uns, denn Memes sind auf jeden Fall so ein Thema. Und es gibt auch Memes, die verlassen uns nie so ganz und sind sogar im Sprachgebrauch. Memes, die dauerhaft in unserem Kopf leben.
1: Also ein Meme, den ich mindestens 10-mal am Tag sage, ist von Sarah GBS aus diesem Livestream, wo sie sagt, dann ist es halt so, du bist verlobt, aber mit 17. Egal welche Situation, ob jemand zu mir sagt, du hast einen Fleck auf deinem T-Shirt, ich sag einfach instant, dann ist es halt so.
2: Guck mal, was ist da? Der, oh mein Gott, der hat ein Rad verloren. Irgendwie so.
1: Seit Ariel im Dschungelcamp war, finde ich alles nur noch peinlich. Peinlich.
3: Colataro. Die ganze Zeit dieses Terro. Aber auch einfach nur, weil ich süchtig danach bin.
4: Weißt du was, das ist mir jetzt zu blöd.
0: Ey, man kann es absolut verstehen. Ne? Welches Meme bei euch rent-free im Kopf lebt? 08900901, die Nummer zu mir ins Studio. Klingel kostenlos durch.

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4: Ich bin Tanja Wagner. Gute Nachrichten vom Rettungseinsatz in der Ostsee. Der Buckelwal ist wieder frei und jetzt in der Nordsee unterwegs. Das teilte das Team der Privatinitiative mit. Er war auch auf Bildern eines Livestreams zu sehen. Der Wal sei gegen 9 Uhr nicht mehr im Lastkahn gewesen, sagte ein Teammitglied.
5: Gibt es nach Wochen des Bangens ein Happy End für den Buckelwal? Mehrere Male ist er in den letzten Wochen vor deutschen Küsten gestrandet. Zuletzt hatte das rund 12 Meter lange Tier 4 Wochen vor der Insel Pöhl bei Wismar gelegen. Gegen den Rat vieler Wissenschaftler und Tierschutzorganisationen hat eine private Initiative seit Mitte April versucht, den Wal zu bergen, um ihn lebend in die Nordsee oder den Atlantik zu bringen. Nun ist er in Freiheit, offen ist allerdings, ob der Wal überlebt. David Riemer, Redaktion.
4: Die US-Regierung ordnet den Teilabzug von Soldaten aus Deutschland an. Rund 5.000 von ihnen sollen in den nächsten 6 bis 12 Monaten verlegt werden. Der offizielle Grund: eine Prüfung der Truppenpräsenz in Europa.
6: Eine schmerzhafte Nachricht für Deutschland. Die US-Truppen sind geschätzt als Sicherheitsfaktor, als Wirtschaftsfaktor, aber auch in den Gemeinden vor Ort, als Nachbarn und im Sportverein. Rund 39.000 US-Soldaten sind aktuell im Land. Der Truppenabzug zeigt auch, wie dramatisch sich die Beziehung zwischen Kanzler Merz und Präsident Trump verschlechtert haben, und das in nur einer Woche. Montag hatte Merz den Präsidenten für seinen Krieg im Iran scharf kritisiert. Trump ätzte zurück und lässt jetzt Taten folgen. Jan-Christoph Freibert, Washington.
4: Bundesfinanzminister Klingbeil drückt bei der geplanten Einkommenssteuerreform aufs Tempo. Ich werde mein Reformkonzept in den kommenden Wochen vorlegen. Wir arbeiten mit Hochdruck daran, sagte der Vizekanzler der Süddeutschen Zeitung. Klingbeil bekräftigte, geplant sei eine deutliche Entlastung kleiner und mittlerer Einkommen. Diese Entlastung müsse aber realistisch finanziert werden. Spitzenverdiener mit 6-stelligen Gehältern müssten hierzu ihren Beitrag leisten. Die Polizei hat eine positive vorläufige Bilanz des 1. Mai in Berlin gezogen. Bei der großen Demonstration von Linken und Linksextremen wurden am Abend nach einer ersten Zählung nur 3 Festnahmen wegen Störungen verzeichnet, sagte ein Sprecher. Über den gesamten Tag gab es Festnahmen im mittleren 2-stelligen Bereich. Sowohl bei den vielen Demos als auch bei den Straßenfesten und den Feiern in den Parks.
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0: Der Mann, der dieses Jahr auf dem Glücksgefühle-Festival ebenfalls am Start sein wird, David Guetta hier auf Big FM, inklusive Teddy Swims mit Gone, Gone, Gone, Samstagmorgen, Reese hier. Wir jumpen weiter, die Do's and Don'ts, für was man Kohle ausgibt, was eigentlich auch völlig unnötig ist. David.
1: Also meine schlechteste Ausgabe im Monat ist mit weitem Abstand die Ausgaben für Drinks im Club, weil wenn man einmal besoffen ist, dann habe ich irgendwie kein Limit mehr. Ja, und die beste Ausgabe ist, würde ich sagen, der Kaffee, also für die Lernpausen, um die Pausen halt schön lang zu ziehen.
0: Guck mal, das kann man auf jeden Fall angehen, ey.

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2: Friends, was läuft? Samstag, mein Name ist Reese, gleich Nicki Minaj mit Wabba Wum auf der Playlist. Dann haben wir noch Black Friday von dem Mann, der dieses Jahr auch mit dabei sein wird auf dem Glücksgefühle-Festival 2026. Lost Frequencies. Yes, wird tatsächlich auch auf der Electronic Mainstage spielen. Kann man sich auf jeden Fall schon mal drauf freuen. Homewrecker von Samba habe ich auch noch gleich, falls ihr so ein bisschen verklemmt seid noch von letztem Abend, weil es zu viel war, gibt's zu Wach.

0: Fifth Harmony hier auf Big FM. Die Ladies sind am Start. Es soll tatsächlich keine Reunion geben. Ich find's, persönlich fände es ja ganz nice. Ne? Also so Reunion-Sachen sind auf jeden Fall immer ganz gut. Wo wir schon beim Thema ältere Sachen sind. Superhelden ist so eine Sache, die diese Woche hart gefeiert wurde. Völlig egal, ob es Marvel war, DC, also Verlage dieser Welt, die haben alle gefeiert. Und das liegt daran, dass man tatsächlich verkleidet zur Arbeit kommen konnte. Ne? Nicht im Kosmos von Fasching, Halloween oder sonst was, sondern weil Superhelden dort gefördert werden und natürlich auch unser aller Leben bereichern. Euer Favorite Superheld, Flo.
1: Also meine Lieblings-Superhelden sind meine Eltern definitiv, weil ich es irgendwie immer noch nicht kapiere, wie sie es gepackt haben, jemanden wie mich oder meine Schwester großzuziehen.
0: Ja, es bleibt uns allen ein Mysterium. Das muss man auf jeden Fall so sagen. Aber Superhelden der Welt, es gibt natürlich auch noch andere, also so comic-mäßige Superhelden. Ich würde sie gerne von euch wissen. Wer ist denn euer Favorite? 08900901, die Nummer zu mir ins Studio. Das Ganze kostet auch nichts. Musikalisch geht es jetzt weiter mit Bless in Terms and Conditions.

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2: 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Sachsenhäuser Ufer, dort müsst ihr auf jeden Fall hinsteppen. 16 Uhr geht's los und zwar schon morgen. Dann habt ihr einen entspannten, coolen Sunday, könnt ihr auch noch ein bisschen abfeiern. Ne? Musikalisch wird's ein bisschen mehr laid back, also so Chill-Out-Lounge-Music und die bekommt ihr dort. 16 Uhr geht's los, wie gesagt, Yachtclub in Frankfurt, schaut auf jeden Fall vorbei für 12 Euro.
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4: Ich bin Tanja Wagner. Der Buckelwal ist in der Nordsee freigesetzt worden. Das teilte ein Teammitglied der deutschen Presseagentur mit. Auch beim Livestream-Anbieter News 5 war zu sehen, dass sich das Tier gegen 9 Uhr nicht mehr im Lastkahn befand. Der Konvoi befand sich heute früh etwa 70 Kilometer von Skagen entfernt im Skagerrak. Vor dem Freisetzen soll noch ein GPS-Sender angebracht worden sein, mit dem sich der künftige Standort des Wals erkennen ließe. Ob das gelang und der Sender Daten liefert, war zunächst unklar. Hohe Spritpreise, teurere Flüge und die Frage, soll der Staat gegensteuern? Die Chefin der Wirtschaftsweisen Monika Schnitzer warnt davor. In der Augsburger Allgemeinen kritisierte sie den Tankrabatt als Fehler und wirbt für gezieltere Hilfen statt pauschaler Entlastung.
5: Schnitzer sagt, hohe Preise haben auch eine Funktion. Sie zeigen, dass Energie knapp ist und bringen Menschen dazu, weniger zu verbrauchen. Deshalb hält sie breite Entlastungen für den falschen Weg. Stattdessen sollten gezielt diejenigen unterstützt werden, die wirklich Hilfe brauchen. Mit Blick auf den Sommer warnt sie außerdem, teureres Kerosin könnte Flüge verteuern. Urlaub wird also wohl für viele spürbar teurer. Insgesamt rechnet sie damit, dass die Folgen der Ölkrise die Preise weitertreiben. Zoe Tassovali, Redaktion.
4: Verteidigungsminister Pistorius nimmt den angekündigten Teilabzug von US-Soldaten aus Deutschland gelassen. Die Präsenz amerikanischer Soldaten in Europa und besonders in Deutschland ist in unserem und im Interesse der USA, sagte Pistorius der deutschen Presseagentur. Zugleich machte er deutlich, dass die Entscheidung nicht unerwartet kommt. Wie gut kommen wir eigentlich miteinander klar? Da sind viele Menschen skeptisch. Mehr als 2/3 bewerten das soziale Miteinander in Deutschland sogar als schlecht. Das zeigt eine Umfrage für die DAK Gesundheit.
6: Fast 70% der Befragten haben den Zusammenhalt und das Zusammenleben in der Gesellschaft mit schlecht oder sehr schlecht bezeichnet. Ein Plus von 6 Prozentpunkten im Vergleich zum Vorjahr. Viele beklagen vor allem mehr Beleidigungen, Respektlosigkeit und Aggressivität, besonders im öffentlichen Raum und in sozialen Netzwerken. David Riemer, Redaktion.
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0: Tinashe, Disco Lines, Samstag hier auf Big FM. Gleich geht's weiter mit dem Mann, der dieses Jahr ja schon den Super Bowl auseinandergenommen hat. Bad Bunny mit DTMF. Die schlechtesten Ausgaben und die besten Ausgaben, die wollen wir von euch wissen. Was hast du denn, Yvonne?
1: Meine beste Ausgabe sind tatsächlich die Obstbecher in der Mensa.
0: Nice.
1: Und meine schlechteste Ausgabe, Überausgaben im Club.
0: Ich glaube, das kann man am Wochenende auf jeden Fall nachvollziehen. 08900901, was ist bei euch?

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15: So, jetzt erstmal schön genießen. Langes Wochenende ist da und man will das perfekte Wochenende ja auch für sich nutzen. Shorty, dein perfektes Wochenende, wenn du es malen könntest.
16: Boah, das Shorty-Wochenende ausklingen lassen, den Tag über am Möhnesee mit auf dem Stand-Up-Paddle.
15: Mhm.
16: Schön gechillt. Abends mit Freunden grillen.
15: Okay.
16: Ja, und sonntags nochmal zu Hause mit der Frau alleine auf der Terrasse und nochmal ein bisschen.

0: Welcome back, kann man ja bei den Boys sagen. Felix Jähn ist das hier auf Big FM mit Call It Love, inklusive der Stimme von Ray Dalton. Gleich Chris Brown mit am Start. Dann haben wir noch was richtig Sommerliches, passend zum Wetter, Papa Ute. Und davor gibt es noch einen Mann, der die Peilung hat, nämlich Kollegen Fabi.
1: What the Fabi Daily?
2: Ja. Tja, Leute, mal wirklich Real Talk. Ist es nicht stark, dass wir inzwischen sensibel genug sind, um relativ offen über psychische Probleme zu reden? Ich meine, unsere Vorgängergenerationen haben das einfach totgeschwiegen. Die hatten keine Depression, Burnout oder ADHS. Nee, die hatten selbstgebrannten und ADAC-Premium-Mitgliedschaft. Ja, oder sie sagen so Sachen wie, ihr seid so verweichlicht, uns hat das damals auch nicht geschadet. Doch hat es, Jürgen. Es hat euch nur verdammt nochmal nie jemand ehrlich gesagt. Oder warum postest du Instagram Reels über einen Buckelwal mit KI-Musik? Hä? Nee, wir haben dagegen die Themen auf dem Schirm. Und auch ich kann ganz offen und ehrlich sagen, ich habe mir mit 32 Jahren selbst Hilfe geholt. Und das war nicht leicht. Andere laufen stattdessen lieber einen Halbmarathon oder machen einen Sauerteig. Ja, ziemlich viele holen sich ihren Rat, aber inzwischen nicht bei Experten, sondern zum Beispiel bei ChatGPT. Laut der Stiftung Deutsche Depressionshilfe und Suizidprävention haben 65% der 16- bis 39-Jährigen schon mal mit KI-Chatbots über psychische Probleme gesprochen. Sogar insgesamt 35%, die eine diagnostizierte Depression haben, haben mit der KI über ihre Krankheit gesprochen. Ist das Problem aber nicht, dass KI gefragt wird, sondern eher, dass therapeutische Kassenplätze in Deutschland so selten sind, wie ein Typ, der Hyrox macht, aber dabei sein T-Shirt anlässt? Ja, Fachleute waren jedenfalls, und das natürlich auch vollkommen zu Recht, dass dies kein Therapieersatz sei. Ja gut, aber was ist dir wiederum lieber? Ein Jahr Wartezeit für Therapie oder eine okaye Antwort innerhalb von 3 Sekunden? Oder halt doch Sauerteig.
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2: Ja.

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1: Hey, Reese hier. Friends, kennt ihr das? Ihr sprecht mit Kollegen, die ein bisschen älter sind und alles, was ihr hört.
2: Lass mal kurz überlegen. Nochmal gerechnet. Nein.
1: Ist das als Antwort. Da kommt aber eine Sache uns zugute, nämlich Reverse Mentoring. Das bedeutet, dass die Gen Z auch den Älteren was beibringen kann. Ist in der Arbeitswelt mittlerweile gang und gäbe. Ne, man bringt eine frische Perspektive in Unternehmen, man ist jung, frisch, motiviert und plötzlich steht man dann vor dieser Wand und diesem berühmten Satz, ja, wir machen das aber schon immer so. Nein, genau darum geht es nämlich. Jüngere Mitarbeitende sind nämlich mindestens genauso wichtig und sollen zum Beispiel auch ältere Führungskräfte briefen. Das heißt, ihr bringt denen was bei. Völlig egal, ob es neue KI-Tools sind, Remote-Arbeiten oder auch Sachen, die man sich auf Social Media so ein bisschen zusammengehamstert hat. All das sind Sachen, die ihr mitbringen könnt auf die Arbeit und natürlich auch einbringen könnt in eure Arbeitswelt, da wo sie Sinn machen. Ne? Das bedeutet, es ist so ein kleiner Rollenwechsel, also jung coacht alt. Mehr zum Reverse Mentoring haben wir für euch zusammengepackt, also klickt euch direkt doch mal rein.
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2: Fam, wenn ihr Sound wollt, der zum Wetter passt, dann habe ich jetzt genau das Richtige für euch. 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Und das heißt, es gibt eine Menge Afrobeats bis Dancehall. 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Industriehof Schenke in Speyer, 22 Uhr heute Abend. Biggest D-Bass Sound. Viel Spaß.
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4: Ich bin Tanja Wagner. Gute Nachrichten vom Rettungseinsatz in der Ostsee. Der Buckelwal ist wieder frei und jetzt in der Nordsee unterwegs. Das teilte das Team der Privatinitiative mit. Er war auch auf Bildern eines Livestreams zu sehen. Der Wal sei gegen 9 Uhr nicht mehr im Lastkahn gewesen, sagte ein Teammitglied.
5: Gibt es nach Wochen des Bangens ein Happy End für den Buckelwal? Mehrere Male ist er in den letzten Wochen vor deutschen Küsten gestrandet. Zuletzt hatte das rund 12 Meter lange Tier 4 Wochen vor der Insel Pöhl bei Wismar gelegen. Gegen den Rat vieler Wissenschaftler und Tierschutzorganisationen hat eine private Initiative seit Mitte April versucht, den Wal zu bergen, um ihn lebend in die Nordsee oder den Atlantik zu bringen. Nun ist er in Freiheit, offen ist allerdings, ob der Wal überlebt. David Riemer, Redaktion.
4: Die US-Regierung ordnet den Teilabzug von Soldaten aus Deutschland an. Rund 5.000 von ihnen sollen in den nächsten 6 bis 12 Monaten verlegt werden. Der offizielle Grund: eine Prüfung der Truppenpräsenz in Europa.
6: Eine schmerzhafte Nachricht für Deutschland. Die US-Truppen sind geschätzt als Sicherheitsfaktor, als Wirtschaftsfaktor, aber auch in den Gemeinden vor Ort, als Nachbarn und im Sportverein. Rund 39.000 US-Soldaten sind aktuell im Land. Der Truppenabzug zeigt auch, wie dramatisch sich die Beziehung zwischen Kanzler Merz und Präsident Trump verschlechtert haben, und das in nur einer Woche. Montag hatte Merz den Präsidenten für seinen Krieg im Iran scharf kritisiert. Trump ätzte zurück und lässt jetzt Taten folgen. Jan-Christoph Freibert, Washington.
4: Bundesfinanzminister Klingbeil drückt bei der geplanten Einkommenssteuerreform aufs Tempo. Ich werde mein Reformkonzept in den kommenden Wochen vorlegen. Wir arbeiten mit Hochdruck daran, sagte der Vizekanzler der Süddeutschen Zeitung. Klingbeil bekräftigte, geplant sei eine deutliche Entlastung kleiner und mittlerer Einkommen. Diese Entlastung müsse aber realistisch finanziert werden. Spitzenverdiener mit 6-stelligen Gehältern müssten hierzu ihren Beitrag leisten. Die Polizei hat eine positive vorläufige Bilanz des 1. Mai in Berlin gezogen. Bei der großen Demonstration von Linken und Linksextremen wurden am Abend nach einer ersten Zählung nur 3 Festnahmen wegen Störungen verzeichnet, sagte ein Sprecher. Über den gesamten Tag gab es Festnahmen im mittleren 2-stelligen Bereich. Sowohl bei den vielen Demos als auch bei den Straßenfesten und den Feiern in den Parks.
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0: Samstag, Friends, Reese hier am Start. Kamerad war das auf Big FM. Gleich geht's weiter mit neuer Mucke. Die kommen von Topic und Becky G. Ausgabentechnisch, ja, man muss sagen, ne, Gehalt ist gerade erst gekommen und irgendwie ist es auch schon wieder weg. Wir checken mal den Geldbeutel. Was hast du, Kianosch?
1: Ich würde sagen, die beste ist ein gutes Essen, ja. Und die schlechteste, keine Ahnung, also ich bin eigentlich nicht so derjenige, der mit Geld so um sich wirft, ja. Auch weil ich es nicht habe. Ich würde sagen, irgend so ein Krusch, den man vielleicht mal so findet in so einem Kruschladen, ne?

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1: Friends, was geht ab? Reese hier, Samstagmittag auf Big FM. Gleich neue Musik von Lady Gaga und Doji. Die haben wir am Start mit Runaway, so heißt das Ganze. Dann gibt es noch den Mann, der auf jeden Fall immer wieder sehr vermisst wird, wenn er keine Musik rausbringt, aber es ist ihm gegönnt. Ed Sheeran auch noch auf der Playlist mit Bad Habits und Alex Warren mit Fever Dream. By the way, Alex Warren, also falls ihr Mathe-Probleme habt, Alex Warren ist tatsächlich ein Mathe-Genie.

0: Der Monat ist noch jung, beim anderen oder also beim einen oder anderen sieht es aufs Gehaltstechnisch schon wieder. Es ist wirklich wild, muss man sagen, zurzeit. Ne? Ein Typ, der sich finanziell wahrscheinlich keine Sorgen machen muss, Harry Styles. Aber wir versuchen ja alle so ein bisschen besser mit der Kohle umzugehen, weil es sind miese Zeiten, Tankrabatt hin oder her. Eure Ausgaben, die beste und die schlimmste.
1: Die beste, mein Deutschland-Ticket auf jeden Fall, weil ich kann einfach so in die Bahn reingehen und hier sind sehr viele Kontrolleure, ja, und die suchen immer nach Schwarzfahrern. Und meine schlechteste, ja, rausgehen halt mit Freunden und so. Das tut schon weh manchmal im Portemonnaie, ja, weil ich bin auch sehr spendabel, aber ja, das passt schon.
0: Oh, kann ich verstehen, Mann. Okay, Tobi, was hast du noch?
2: Ich würde sagen, die beste ist für Brawl Pass und die schlechteste ist so Kreatin, kostet zu viel.
0: Okay, auf jeden Fall ein Pumper. Ja, Ende des Monats, beziehungsweise der neue Monat ist am Start, 08900901. Wenn ihr das Ganze mal so Revue passieren lasst, was war denn eure mieseste Ausgabe und eure beste Ausgabe? Big FM Hotline 08900901.
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2: Duct Queer Sunday, Open Air ist angesagt. Yes, da müsst ihr auf jeden Fall vorbeischauen. Yachtclub Frankfurt, lohnt sich auf jeden Fall. Sachsenhäuser Ufer, dort müsst ihr auf jeden Fall hinsteppen. 16 Uhr geht's los und zwar schon morgen. Dann habt ihr einen entspannten, coolen Sunday, könnt ihr auch noch ein bisschen abfeiern. Ne? Musikalisch wird's ein bisschen mehr laid back, also so Chill-Out-Lounge-Music und die bekommt ihr dort. 16 Uhr geht's los, wie gesagt, Yachtclub in Frankfurt, schaut auf jeden Fall vorbei für 12 Euro.
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4: Ich bin Tanja Wagner. Der Buckelwal ist in der Nordsee freigesetzt worden. Das teilte ein Teammitglied der deutschen Presseagentur mit. Auch beim Livestream-Anbieter News 5 war zu sehen, dass sich das Tier gegen 9 Uhr nicht mehr im Lastkahn befand. Der Konvoi befand sich heute früh etwa 70 Kilometer von Skagen entfernt im Skagerrak. Vor dem Freisetzen soll noch ein GPS-Sender angebracht worden sein, mit dem sich der künftige Standort des Wals erkennen ließe. Ob das gelang und der Sender Daten liefert, war zunächst unklar. Hohe Spritpreise, teurere Flüge und die Frage, soll der Staat gegensteuern? Die Chefin der Wirtschaftsweisen Monika Schnitzer warnt davor. In der Augsburger Allgemeinen kritisierte sie den Tankrabatt als Fehler und wirbt für gezieltere Hilfen statt pauschaler Entlastung.
5: Schnitzer sagt, hohe Preise haben auch eine Funktion. Sie zeigen, dass Energie knapp ist und bringen Menschen dazu, weniger zu verbrauchen. Deshalb hält sie breite Entlastungen für den falschen Weg. Stattdessen sollten gezielt diejenigen unterstützt werden, die wirklich Hilfe brauchen. Mit Blick auf den Sommer warnt sie außerdem, teureres Kerosin könnte Flüge verteuern. Urlaub wird also wohl für viele spürbar teurer. Insgesamt rechnet sie damit, dass die Folgen der Ölkrise die Preise weitertreiben. Zoe Tassovali, Redaktion.
4: Verteidigungsminister Pistorius nimmt den angekündigten Teilabzug von US-Soldaten aus Deutschland gelassen. Die Präsenz amerikanischer Soldaten in Europa und besonders in Deutschland ist in unserem und im Interesse der USA, sagte Pistorius der deutschen Presseagentur. Zugleich machte er deutlich, dass die Entscheidung nicht unerwartet kommt. Wie gut kommen wir eigentlich miteinander klar? Da sind viele Menschen skeptisch. Mehr als 2/3 bewerten das soziale Miteinander in Deutschland sogar als schlecht. Das zeigt eine Umfrage für die DAK Gesundheit.
6: Fast 70% der Befragten haben den Zusammenhalt und das Zusammenleben in der Gesellschaft mit schlecht oder sehr schlecht bezeichnet. Ein Plus von 6 Prozentpunkten im Vergleich zum Vorjahr. Viele beklagen vor allem mehr Beleidigungen, Respektlosigkeit und Aggressivität, besonders im öffentlichen Raum und in sozialen Netzwerken. David Riemer, Redaktion.

0: Fam, was geht ab? Reese hier, Samstagnachmittag auf Big FM. Gleich geht's bei uns weiter und zwar mit der ganzen neuen Musik. Die kommt direkt auf Deutschlands Bigster Playlist. Ich würde sagen, von niemand geringerem als Samba. Der hat ja auf jeden Fall phänomenal abgerissen beim Coachella Festival. Ne? Darf man sich auf jeden Fall freuen, was da dieses Jahr noch kommt. Ausgabentechnisch sind wir zum Glück schon wieder im neuen Monat, was mich freut und euch natürlich auch. Annika.
1: Meine beste Ausgabe im Monat ist, ich würde sagen, Klamotten. Und schlechteste Ausgabe, ich würde sagen, bald tanken.

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2: Es wird richtig big und zwar heute Abend, denn es gibt das Biggest D-Bus Sound oder den Biggest D-Bus Sound und zwar in der Industriehofschenke in Speyer. 22 Uhr geht's los und es wird dann so eine richtig geile Soundreise durch Afrobeats bis Dancehall. Also ist auf jeden Fall alles dabei. Gibt International Vibes und einfach gute Stimmung. Für 12 Euro könnt ihr dabei sein heute Abend, 22 Uhr in Speyer.
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3: Ich bin Thomas Brockt. Nach der Ankündigung der USA, Soldaten aus Deutschland abzuziehen, bleibt Verteidigungsminister Pistorius gelassen. Die Präsenz amerikanischer Truppen liege im Interesse beider Seiten, sagte Pistorius. Gleichzeitig betonte er, dass dieser Schritt nicht überraschend komme.
4: Pistorius macht klar, Deutschland und die USA arbeiten militärisch weiter eng zusammen. Etwa in Ramstein in Rheinland-Pfalz oder Grafenwöhr in Bayern. Dort geht es auch um Einsätze in Europa, Afrika und dem Nahen Osten. Gleichzeitig sieht Pistorius Europa stärker in der Pflicht. Die NATO müsse europäischer werden, sagt er. Heißt konkret, Europa soll mehr Verantwortung für die eigene Sicherheit übernehmen. Zoe Tassovali, Nachrichtenredaktion.
3: Der mehrfach an Ostseeküsten gestrandete Buckelwal ist wieder im offenen Meer. In welche Richtung er schwimmt oder wie es ihm geht, ist aber unklar. Peildaten seien bei der Initiative mehrfach angefordert worden. Bislang habe man nichts, sagte eine Sprecherin des Umweltministeriums in Mecklenburg-Vorpommern. Sollte es Daten geben, sollen diese auch nicht an die Allgemeinheit gelangen. Der Schiffskonvoi hatte das Tier heute früh im Skagerrak freigesetzt. Der Tankrabatt kommt nicht in Gänze bei den Verbrauchern an. Laut ADAC haben die Mineralölkonzerne die Steuersenkung von knapp 17 Cent pro Liter am ersten Tag nicht komplett an die Autofahrer weitergegeben. Unterdessen reißt die Kritik an den Entlastungen nicht ab. Die Chefin der Wirtschaftsweisen Schnitzer spricht von einem großen Fehler.
5: Sprit ist teuer, weil er knapp ist. Da hilft nur weniger verbrauchen, sagt Schnitzer gegenüber der Augsburger Allgemeinen. Der Staat solle nicht ständig versuchen, jeden Preisschock abzufedern, sondern gezielt die unterstützen, die auch wirklich Hilfe benötigten. Laut ADAC gingen die Preise für Sprit gestern nur um etwa 13 Cent zurück. Die Branche hatte argumentiert, dass sich in den Tanks vieler Tankstellen noch Kraftstoff zu den alten Steuersätzen befindet. Tanja Wagner, Nachrichtenredaktion.
3: Nach einem mehrstündigen Rettungseinsatz ist die Leiche eines Mannes aus den Tiefen der Falkensteiner Höhle auf der Schwäbischen Alb geborgen worden. Die Gruppe, mit der der Mann gestern unterwegs war, hatte die Höhle bereits zuvor verlassen. Der Mann war wegen eines medizinischen Vorfalls in der schwer zugänglichen Höhle gestorben.

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2: Ach, Summer Vibes ist doch einfach richtig geil gerade. Wenn die Sonne rauskommt und dazu noch ein Open Air. Das gibt's. Es gibt das Sunday Open Air. Und zwar im Yachtclub in Frankfurt am Main. Ist auch eine queere Party, also wird sehr, sehr cool. Es gibt verschiedene DJs von House bis Pop bis Summer Beats. Also wird eine richtig, richtig fette Veranstaltung. Morgen Abend oder Nachmittag besser gesagt. Ab 16 Uhr geht's los. Dann können wir richtig schön in den Sonntag feiern.
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4: Ich bin Thomas Brock. Die Spannungen zwischen den USA und Deutschland verschärfen sich weiter. Nach dem Streit zwischen US-Präsident Trump und Kanzler Merz hat Washington jetzt einen Teilabzug von Soldaten aus Deutschland angekündigt. Rund 5000 US-Soldaten sollen in den kommenden Monaten verlegt werden.
5: Für Deutschland hätte das zunächst keine direkten Folgen für die Sicherheit. Aber politisch ist das ein deutliches Signal. Die USA könnten ihre Rolle in Europa zurückfahren. Gleichzeitig treffen solche Entscheidungen auch die Regionen vor Ort. Denn US-Stützpunkte sind wichtige Arbeitgeber und bringen viel Geld in die Umgebung. Ob der Teilabzug wirklich kommt, ist allerdings noch offen. Es gibt Hürden im US-Kongress und die Regierung könnte die Ankündigung auch als Druckmittel einsetzen. Zoe Tassovali, Nachrichtenredaktion.
4: Der mehrfach an Ostseeküsten gestrandete Buckelwal ist wieder im offenen Meer. In welche Richtung er schwimmt oder wie es ihm geht, ist aber unklar. Peildaten seien bei der Initiative mehrfach angefordert worden. Bislang habe man nichts, sagte eine Sprecherin des Umweltministeriums in Mecklenburg-Vorpommern. Sollte es Daten geben, sollen diese auch nicht an die Allgemeinheit gelangen. Der Schiffskonvoi hatte das Tier heute früh im Skagerrak freigesetzt. Der Tankrabatt kommt nicht in Gänze bei den Verbrauchern an. Laut ADAC haben die Mineralölkonzerne die Steuersenkung von knapp 17 Cent pro Liter am ersten Tag nicht komplett an die Autofahrer weitergegeben. Unterdessen reißt die Kritik an den Entlastungen nicht ab. Die Chefin der Wirtschaftsweisen Schnitzer spricht von einem großen Fehler.
6: Sprit ist teuer, weil er knapp ist. Da hilft nur weniger verbrauchen, sagt Schnitzer gegenüber der Augsburger Allgemeinen. Der Staat solle nicht ständig versuchen, jeden Preisschock abzufedern, sondern gezielt die unterstützen, die auch wirklich Hilfe benötigten. Laut ADAC gingen die Preise für Sprit gestern nur um etwa 13 Cent zurück. Die Branche hatte argumentiert, dass sich in den Tanks vieler Tankstellen noch Kraftstoff zu den alten Steuersätzen befindet. Tanja Wagner, Nachrichtenredaktion.
4: Nach einem mehrstündigen Rettungseinsatz ist die Leiche eines Mannes aus den Tiefen der Falkensteiner Höhle auf der Schwäbischen Alb geborgen worden. Die Gruppe, mit der Mann gestern unterwegs war, hatte die Höhle bereits zuvor verlassen. Der Mann war wegen eines medizinischen Vorfalls in der schwer zugänglichen Höhle gestorben.
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1: Hey, Reese hier. Friends, kennt ihr das? Ihr sprecht mit Kollegen, die ein bisschen älter sind und alles, was ihr hört.
2: Lass mal kurz überlegen. Nochmal gerechnet. Nein.
1: Ist das als Antwort. Da kommt aber eine Sache uns zugute, nämlich Reverse Mentoring. Das bedeutet, dass die Gen Z auch den Älteren was beibringen kann. Ist in der Arbeitswelt mittlerweile gang und gäbe. Ne, man bringt eine frische Perspektive in Unternehmen, man ist jung, frisch, motiviert und plötzlich steht man dann vor dieser Wand und diesem berühmten Satz, ja, wir machen das aber schon immer so. Nein, genau darum geht es nämlich. Jüngere Mitarbeitende sind nämlich mindestens genauso wichtig und sollen zum Beispiel auch ältere Führungskräfte briefen. Das heißt, ihr bringt denen was bei. Völlig egal, ob es neue KI-Tools sind, Remote-Arbeiten oder auch Sachen, die man sich auf Social Media so ein bisschen zusammengehamstert hat. All das sind Sachen, die ihr mitbringen könnt auf die Arbeit und natürlich auch einbringen könnt in eure Arbeitswelt, da wo sie Sinn machen. Ne? Das bedeutet, es ist so ein kleiner Rollenwechsel. Also jung coacht alt. Mehr zum Reverse Mentoring haben wir für euch zusammengepackt, also klickt euch direkt doch mal rein.
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4: Ich bin Thomas Brockt. US-Verteidigungsminister Hexes hat den Abzug von 5000 US-Soldaten aus Deutschland angeordnet. Man gehe davon aus, dass der Abzug in den nächsten 6 bis 12 Monaten abgeschlossen sein werde, teilte das Pentagon mit. Derzeit sind rund 39.000 Soldaten in Deutschland stationiert. Verteidigungsminister Pistorius hob die weiter bestehenden gemeinsamen Interessen hervor und bemühte sich um Deeskalation. Zugleich machte er deutlich, dass die Entscheidung nicht unerwartet komme. Der mehrfach an Ostseeküsten gestrandete Buckelwal ist wieder im offenen Meer. Nach Angaben der privaten Initiative wurde das Tier in der Nordsee aus dem Lastkahn entlassen. Ob der geschwächte Wal damit tatsächlich gerettet ist, bleibt aber unklar.
5: Experten bezweifeln, dass der Wal nach Wochen im flachen Wasser überhaupt wieder normal schwimmen, tauchen und fressen kann. Auch sein Zustand ist unklar, ebenso ob ein GPS-Sender Daten dazu liefert. Befürchtet wird auch, dass das Tier erneut die Küste ansteuern könnte. Die dänischen Behörden machen bereits deutlich, sollte der Wal dort stranden, greifen sie nicht ein. Ohne funktionierenden Sender könnte zudem unbemerkt bleiben, wenn das geschwächte Tier in den nächsten Tagen oder Wochen verendet. Zoe Tassovali, Redaktion.
4: In Deutschland werden weniger Solaranlagen gebaut. In den ersten 3 Monaten des Jahres ging die Strommenge, die mit neu installierten Anlagen produziert werden kann, um 6% zurück. Der Bundesverband Solarwirtschaft warnt mit Blick auf die Spritpreiskrise vor weiteren Kürzungen bei der Förderung.
6: Besonders stark zurückgegangen ist der Neubau von Solaranlagen auf Dächern von Firmengebäuden und Wohnhäusern. Es wurden auch weniger Balkonkraftwerke installiert. Dass der Rückgang unterm Strich nicht noch größer ausgefallen ist, liegt daran, dass auf Freiflächen mehr große Solarparks errichtet wurden. Wegen der neuen Energiekrise und möglicher Kürzungen der Förderung erwartet die Branche zwar eine wieder etwas steigende Nachfrage, sagt aber, das seien keine verlässlichen Investitionsbedingungen. Jan-Henner Reitze, Nachrichtenredaktion.
4: In der 2. Fußball-Bundesliga hat Holstein Kiel den Klassenerhalt vorzeitig geschafft. Die Kieler siegten 2:0 gegen Eintracht Braunschweig. Ebenfalls wichtige Punkte im Abstiegskampf sicherte sich Dynamo Dresden durch ein 1:0 gegen den 1. FC Kaiserslautern. In einer weiteren Partie trennten sich Arminia Bielefeld und der VfL Bochum 1:1.
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2: Ach, Summer Vibes ist doch einfach richtig geil gerade. Wenn die Sonne rauskommt und dazu noch ein Open Air. Was gibt's? Es gibt das Sunday Open Air. Und zwar im Yachtclub in Frankfurt am Main. Ist auch eine queere Party, also wird sehr, sehr cool. Es gibt verschiedene DJs von House bis Pop bis Summer Beats. Also wird eine richtig, richtig fette Veranstaltung. Morgen Abend oder Nachmittag besser gesagt. Ab 16 Uhr geht's los. Dann können wir richtig schön in den Sonntag feiern.
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3: Ich bin Thomas Brockt. Hohe Spritpreise, teurere Flüge und die Frage, soll der Staat gegensteuern? Die Chefin der Wirtschaftsweisen, Schnitzer, warnt davor. In der Augsburger Allgemeinen kritisiert sie den Tankrabatt als Fehler und wirbt für gezieltere Hilfen statt pauschaler Entlastungen.
4: Schnitzer sagt, hohe Preise haben auch eine Funktion. Sie zeigen, dass Energie knapp ist und bringen Menschen dazu, weniger zu verbrauchen. Deshalb hält sie breite Entlastungen für den falschen Weg. Stattdessen sollten gezielt diejenigen unterstützt werden, die wirklich Hilfe brauchen. Mit Blick auf den Sommer warnt sie außerdem, teureres Kerosin könnte Flüge verteuern. Urlaub wird also wohl für viele spürbar teurer. Zoe Tassovali, Nachrichtenredaktion.
3: US-Verteidigungsminister Hexes hat den Abzug von 5.000 US-Soldaten aus Deutschland angeordnet. Man gehe davon aus, dass der Abzug in den nächsten 6 bis 12 Monaten abgeschlossen sein werde, teilte das Pentagon mit. Derzeit sind rund 39.000 Soldaten in Deutschland stationiert. Verteidigungsminister Pistorius hob die weiter bestehenden gemeinsamen Interessen hervor und bemühte sich um Deeskalation. Zugleich machte er deutlich, dass die Entscheidung nicht unerwartet komme. In Deutschland werden weniger Solaranlagen gebaut. In den ersten 3 Monaten des Jahres ging die Strommenge, die mit neu installierten Anlagen produziert werden kann, um 6% zurück. Der Bundesverband Solarwirtschaft warnt mit Blick auf die Spritpreiskrise vor weiteren Kürzungen bei der Förderung.
5: Besonders stark zurückgegangen ist der Neubau von Solaranlagen auf Dächern von Firmengebäuden und Wohnhäusern. Es wurden auch weniger Balkonkraftwerke installiert. Dass der Rückgang unterm Strich nicht noch größer ausgefallen ist, liegt daran, dass auf Freiflächen mehr große Solarparks errichtet wurden. Wegen der neuen Energiekrise und möglicher Kürzungen der Förderung erwartet die Branche zwar eine wieder etwas steigende Nachfrage, sagt aber, das seien keine verlässlichen Investitionsbedingungen. Jan-Henner Reitze, Nachrichtenredaktion.
3: In der 2. Fußball-Bundesliga hat Holstein Kiel den Klassenerhalt vorzeitig geschafft. Die Kieler siegten 2:0 gegen Eintracht Braunschweig. Ebenfalls wichtige Punkte im Abstiegskampf sicherte sich Dynamo Dresden durch ein 1:0 gegen den 1. FC Kaiserslautern. In einer weiteren Partie trennten sich Arminia Bielefeld und der VfL Bochum 1:1.
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3: Ich bin Thomas Brandt. Der in den vergangenen Wochen mehrfach gestrandete Buckelwal ist wieder frei in der Nordsee. In welche Richtung er schwimmt, ist noch unklar. Bisher gibt es keine Daten des Peilsenders, mit dem die Route des Wals verfolgt werden sollte.
4: Gibt es ein technisches Problem? Ist einfach noch kein Signal angekommen? Oder weiß die private Initiative, die den Wal in die Nordsee gebracht hat, mehr, als sie bisher sagt? Offiziell ist bisher nur, es ist unklar, wo der Wal ist. Von Greenpeace heißt es, der Buckelwal sei in einer der meistbefahrenen Schiffsrouten Europas ausgesetzt worden. Seine Überlebenschancen seien minimal. Jan-Henner Reitzer, Nachrichtenredaktion.
3: US-Verteidigungsminister Hexes hat den Abzug von 5000 US-Soldaten aus Deutschland angeordnet. Man gehe davon aus, dass der Abzug in den nächsten 6 bis 12 Monaten abgeschlossen sein werde, teilte das Pentagon mit. Derzeit sind rund 39.000 Soldaten in Deutschland stationiert. Verteidigungsminister Pistorius hob die weiter bestehenden gemeinsamen Interessen hervor und bemühte sich um Deeskalation. Außerdem machte er deutlich, dass die Entscheidung nicht unerwartet komme. Hohe Spritpreise, teurere Flüge und die Frage, soll der Staat gegensteuern? Die Chefin der Wirtschaftsweisen Schnitzer warnt davor. In der Augsburger Allgemeinen kritisiert sie den Tankrabatt als Fehler und wirbt für gezieltere Hilfen statt pauschaler Entlastungen.
5: Schnitzer sagt, hohe Preise haben auch eine Funktion. Sie zeigen, dass Energie knapp ist und bringen Menschen dazu, weniger zu verbrauchen. Deshalb hält sie breite Entlastungen für den falschen Weg. Stattdessen sollten gezielt diejenigen unterstützt werden, die wirklich Hilfe brauchen. Mit Blick auf den Sommer warnt sie außerdem, teureres Kerosin könnte Flüge verteuern. Urlaub wird also wohl für viele spürbar teurer. Zoe Tassovali, Nachrichtenredaktion.
3: In der Fußball-Bundesliga ist der FC Bayern gegen Heidenheim nicht über ein Unentschieden hinausgekommen. Der bereits feststehende Meister aus München und das Schlusslicht trennten sich 3:3. Die weiteren Ergebnisse: Union Berlin gegen Köln 2:2, Bremen-Augsburg 1:3, Hoffenheim-Stuttgart 3:3 und Frankfurt verliert gegen den Hamburger SV mit 1:2.
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2: Ach, Summer Vibes ist doch einfach richtig geil gerade. Wenn die Sonne rauskommt und dazu noch ein Open Air. Das gibt's. Es gibt das Sunday Open Air. Und zwar im Yachtclub in Frankfurt am Main. Ist auch eine queere Party, also wird sehr, sehr cool. Es gibt verschiedene DJs von House bis Pop bis Summer Beats. Also wird eine richtig, richtig fette Veranstaltung. Morgen Abend oder Nachmittag besser gesagt. Ab 16 Uhr geht's los. Dann können wir richtig schön in den Sonntag feiern.
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3: Ich bin Thomas Brockt. Nach der Ankündigung der USA, Soldaten aus Deutschland abzuziehen, bleibt Verteidigungsminister Pistorius gelassen. Die Präsenz amerikanischer Truppen liege im Interesse beider Seiten, sagte er der deutschen Presseagentur. Außerdem betonte er, dass dieser Schritt nicht überraschend komme.
4: Pistorius macht klar, Deutschland und die USA arbeiten militärisch weiter eng zusammen. Etwa in Ramstein in Rheinland-Pfalz oder Grafenwöhr in Bayern. Dort geht es auch um Einsätze in Europa, Afrika und dem Nahen Osten. Gleichzeitig sieht Pistorius Europa stärker in der Pflicht. Die NATO müsse europäischer werden, sagt er. Heißt konkret, Europa soll mehr Verantwortung für die eigene Sicherheit übernehmen. Zoe Tassovali, Nachrichtenredaktion.
3: Im Fall des Erpressungsversuchs gegen den Babykosthersteller Hip haben die Ermittler in Österreich einen Verdächtigen festgenommen. Es soll sich um einen 39-jährigen Mann handeln. Einzelheiten zur Identität des Verdächtigen wurden bislang nicht mitgeteilt. Mit Rattengift in Babynahrung hatte ein Unbekannter versucht, den deutschen Babykosthersteller zu erpressen. In Österreich, Tschechien und der Slowakei wurden insgesamt 5 manipulierte Hip-Gläser entdeckt. Das deutsche Sortiment war nicht betroffen. Der in den vergangenen Wochen mehrfach gestrandete Buckelwal ist wieder frei in der Nordsee. In welche Richtung er schwimmt, ist noch unklar. Bisher gibt es keine Daten des Peilsenders, mit dem die Route des Wals verfolgt werden sollte.
5: Gibt es ein technisches Problem? Ist einfach noch kein Signal angekommen? Oder weiß die private Initiative, die den Wal in die Nordsee gebracht hat, mehr, als sie bisher sagt? Offiziell ist bisher nur, es ist unklar, wo der Wal ist. Von Greenpeace heißt es, der Buckelwal sei in einer der meistbefahrenen Schiffsrouten Europas ausgesetzt worden. Seine Überlebenschancen seien minimal. Im März war das Tier erstmals in der Ostsee gesichtet worden und mehrfach gestrandet. Vor dem Transport in die Nordsee lag der Wal wochenlang vor der Insel Pöhl. Jan-Henner Reitzer, Nachrichtenredaktion.
3: In der Fußball-Bundesliga ist der FC Bayern gegen Heidenheim nicht über ein Unentschieden hinausgekommen. Der bereits feststehende Meister aus München und das Schlusslicht trennten sich 3:3. Die weiteren Ergebnisse: Union Berlin gegen Köln 2:2, Bremen-Augsburg 1:3, Hoffenheim-Stuttgart 3:3 und Frankfurt verliert gegen den Hamburger SV mit 1:2.
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12: Hi, guten Abend. Es ist kurz nach 8 an diesem Samstag. Hier ist Rob Green und das ist One World Radio, the sound of Tomorrowland. Das machen wir jeden Samstag von 20 Uhr bis Mitternacht wirklich mit den geilsten Songs vom besten Festival der Welt. Selbstverständlich auch Live-Aufnahmen aus Boom Belgien von Tomorrowland Winter in Frankreich. Aber wir starten mit einem sehr geilen Song. Hier mit Talk to You in der Show ist another N54 Ultra.

0: 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This is Lost Frequencies.
1: Rob Green, guten Abend. Das ist wirklich so ein geiler Song von Tomorrowland Winter, hoch in den französischen Alpen. Lost Frequencies hat Mainstage gespielt. So much beauty around us.

0: Big FM, Rob Green, One World Radio, The Sound of Tomorrowland, exklusiv und deutschlandweit mit Big FM, egal wo ihr seid. Vielen Dank fürs Einschalten. Sehr, sehr geiler Song. Anima und Lisa. Song heißt Big Angel. Und das hier ist auch unfassbar geil. Ich habe mich lange mit Afrojack bei Tomorrowland Winter unterhalten. Er meinte auch, wir bringen einen neuen Song raus mit David Guetta, aber ich kann dazu nichts sagen. Sobald es raus ist, kriegst du es. Und ich hab's bekommen. Afrojack und Sia samt David Guetta. Hier in der Show ist Awake Tonight.
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Afrojack, Sia und David Guetta, 60 Versionen hat's gebraucht, bis sie finally gesagt haben, das ist die Version, die wir veröffentlichen werden. Afrojack, Sia und David Guetta, Awake Tonight. Schön, dass ihr dabei seid. Jeden Samstag, 20 Uhr bis Mitternacht, die besten Songs vom besten Festival der Welt. Rob Green mit One World Radio, The Sound of Tomorrowland. Und das hier ist A-Lock mit Khaled. We'll be right back.

0: Big FM, Rob Green, sehr nice. Lass uns mal zurückgehen zum Festival. Und zwar hoch in den französischen Alpen vor einigen Monaten in der Alpe d'Huez bei Tomorrowland Winter. Kölsch hat Mainstage gespielt und er spielt seinen Remix von Tame Impala's Let It Happen.
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0: das ist im Moment wirklich mein absoluter Lieblingssong. Liegt vielleicht dran, dass ich auch den Originalsong aus den 90ern Insomnia liebe. Das ist Bebe Rexha, zusammen mit Faithless New Religion. Rob Green, deutschlandweit und exklusiv mit Big FM. Und jetzt mit Rain hier in der Show ist Fischer.
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Er wird beide Wochenenden in Boom in Belgien bei Tomorrowland Summer spielen. Das ist Fischer mit Rain. Big FM, Rob Green, bleibt bei uns für so viele geile Songs heute Abend. Wir haben Dean Turnley, Martin Garrix, Alesso, John Summit, Sonny Federa live von Tomorrowland in Boom, Belgien. Aber erstmal Armin van

0: Das ist wirklich ein geiler Song. Armin Van Buuren, RG und Marlo Rex, Like a Child, Big FM Rob Green an diesem sehr sommerlichen Samstagabend. Vielleicht seid ihr gerade draußen am Chillen oder ihr grillt irgendwo. Egal wo ihr seid, ob mit der Sonos Box oder mit einer Bluetooth Box oder am Handy. One World Radio, the sound of Tomorrowland. Langes Wochenende wegen dem Mai-Feiertag. Aber jetzt zurück zur Great Library Stage.
1: 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This is Sunny Federa.
0: Sommer 2025 mit Jazzy.

0: Unfassbar Karriere legt er gerade hin. Das ist John Summit mit DeVault und Julia Church. Sehr geiler Song. Shades of Blue. Er wird ebenfalls spielen im Sommer in Boom in Belgien. Big FM Rob Green mit Alesso und Tove Lo.
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Was haben wir zu dem Song gefeiert? Zu Recht unser Flashback of the Week, Alesso mit Tovlo and Heroes. Big FM Rob Green, das hier ist wirklich so ein geiler Song. Ist gerade auf Tour, Martin Garrix, Song heißt Katharina.

0: Jesse schreibt mir gerade, hört uns in Konstanz heute Abend und schreibt, hi Rob, sitze tatsächlich mit der Familie am Grillen und wir lieben die Musik heute Abend. Dankeschön, ich auch.
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0: Gordo, Renier Sonnefeld. Here's Loco Loco, Big FM, Rob Green.

0: Das ist wirklich ein sehr nice Sound für den Samstagabend. Godo, Renier Sonnefeld, Loco Loco. Big FM, Rob Green, deutschlandweit und exklusiv. Und das hier ist Actin' Tough, sehr geiler Song von Dean Turnley.
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0: Das wird für mich der Sound des Sommers 2026. Und wenn es nicht der Song ist von Dean Turnley, dann auch andere Künstler, die gerade mit diesem Sound herumprobieren. Actin' Tough heißt das, sehr geil. Big FM Rob Green zurück zum Festival. Und zwar Mainstage bei Tomorrowland Winter, hoch in den französischen Alpen vor einigen Monaten. Hier ist Steve Angelo von der Mainstage.
1: 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This is Steve Angelo.

ein Haufen geiler Krach. Steve Angello von der Mainstage bei Tomorrowland Winter. Er spielt Rio de Silva, Cassandra Fox und Swedish House Mafia. Greyhound und Touch Me. Das hier ist auch sehr schön. Chris Lake hat es verdammt geil gemacht, finde ich. Eine sehr geile Version von Taylor Swift's Opalite. Big FM Rob Green, Samstagabend, immer von 20 Uhr bis Mitternacht. Und das bei diesem geilen

0: 54 Ultra, Talk to You.
1: Steve Angelo.
0: Auch ein sehr geiler Song von Basement Jack, Steve Angelo's Remix, Where's Your Head At? Aber jetzt...
1: And now, in the mix, this is Anima.
0: Mit Joji, Beautiful.
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0: Deutschlandweit und exklusiv Big FM Rob Green an diesem sehr sommerlichen Samstagabend. Schön, dass ihr dabei seid, egal wo ihr seid. Wir haben den coolen Sound von Tomorrowland und das ist die Aufnahme Tomorrowland Sommer aus Boom Belgien aus dem letzten Jahr. Mind Against Core Stage Appetite, Chris Lorenzo.
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Das ist für mich irgendwie Sommer pur. Passt zu diesem sehr geilen Wetter, das wir aktuell im Moment haben. Another 54 Ultra. Big FM deutschlandweit mit mir, Rob Green, jeden Samstag 20 Uhr bis Mitternacht mit One World Radio, The Sound of Tomorrowland. Ob in Baden-Württemberg, Rheinland-Pfalz, das Saarland, Hessen, Nordrhein-Westfalen, Bayern, Brandenburg, Berlin, Bremen, Hamburg, Niedersachsen oder ganz woanders. Guten Abend. Hier ist Alan Fitzpatrick.

0: Das ist ein hammergeiler Song, oder? Ich kann euch alle sehen, wie ihr da draußen grillt gerade oder chillt und einfach sowas genießt. LP Rhythm Versatile. Big FM, Rob Green, herzlich willkommen zur Show One World Radio, The Sound of Tomorrowland. Und jetzt gehen wir zurück zum Festival, da wo es ein bisschen kälter war. Hoch in den französischen Alpen, Frozen Lotus Stage aus diesem Jahr. Hier ist Miss Monique in der Show.
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0: Coming up in the mix.
4: Big FM, Rob Green, guten Abend. An diesem Samstag gleich Disco Juice von Christoph.
0: Sunny Federa.
4: Think About Us mit Poppy Baskin und D.O.D. Aber wir starten durch mit Goodfella. Morning Coffee.

0: deutschlandweit und exklusiv bei diesem sehr geilen Samstagabend. Das Wetter ist perfekt und dazu wirklich die geilsten Songs vom besten Festival der Welt im Radio. Deutschlandweit und exklusiv mit Big FM. Rob Green, und jetzt gehen wir zurück zum Festival Crystal Garden aus dem letzten Jahr. The Temper Traps, Sweet Disposition. Hier ist Vintage Culture.
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ganz liebe Grüße nach Freiburg an Stefan, der sitzt tatsächlich auch draußen und grillt heute Abend. Wir schreiben mit seinen Besties. Ja, dann viel Spaß beim Grillen. Genießen wir die Musik. One World Radio, The Sound of Tomorrowland, Big FM, Rob Green bei Instagram. Könnt mir gerne schreiben, was ihr macht, während ich hier Tomorrowland mache. So, Sonny Federa, D.O.D. und Poppy Bascom, Think About Us. Und das ist ein sehr geiler Song von Jürgen Mavicka. Share the house.

0: FM, Rob Green, Samstagabend, immer 20 Uhr bis Mitternacht, One World Radio, The Sound of Tomorrowland, Deutschland weit und exklusiv Mr. Belton Weasel, damit Karen Harding, Song heißt Night Moves. Guten Abend zusammen, Tommy Phillips gleich mit Million Things, aber jetzt gehen wir zurück zum Festival aus dem Sommer im Jahr 24, Crystal Garden Stage. Keine Musik.
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0: Coming up, Kölsch.
4: Rob Green, guten Abend. Das ist so ein geiler Song von Kölsch. Gleich in der Show Moments.
0: Idemi.
4: Yes, Idemi und Lustral. Auch ein sehr schöner Song. Every time gleich. Aber erstmal kommen aus Norwegen. Ein Trio, The Bowser. Song heißt Magnetic. Big FM, Rob Green, deutschlandweit.

Er kann das, oder? Kölsch. Legt er irgendwo auf, wo ihr seid in diesem Jahr, auf irgendeinem Festival, dann geht da hin und erlebt Kölsch Live. Das ist wirklich, wirklich nice. Das heißt Moments. Rob Green, guten Abend. Wir sind deutschlandweit und exklusiv, egal wo ihr seid. Und ich habe es vorhin erzählt und ich freue mich jetzt drauf. Idemian Lustral, auch ein sehr geiler Song. Hier ist Every Time. Herzlich willkommen zur Show.

0: So hat der sommerliche Samstagabend im Radio zu klingen. Big FM, Rob Green, One World Radio, The Sound of Tomorrowland. Idemi und Lustral every time. Jetzt zurück zum Festival Freedom Sage aus Boom Belgien aus dem Jahr 23. Hier ist Camel Fat.
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Paul Kalkbrenner ist das. Wonderful Life. Bleib bei uns für Adriatic und Emmett Fenn. Song heißt Closer. Aber das hier spielen wir auch seit ein paar Wochen in der Show. Und jedes Mal kriege ich Nachrichten von euch. Big FM, Rob Green bei Instagram. Was ist es? Es ist John Summit. Hier ist Chica 305.

0: Adriatic. Im Tomorrowland Studio ballert die Klimaanlage. Ihr sitzt draußen, grillt, trinkt was und chillt einfach zusammen und hört die Show. Vielen lieben Dank für die ganzen Nachrichten, die reinkommen über Big FM Rob Green bei Instagram. So, Agents of Time. Das sind zwei wirklich sehr coole Typen, die wirklich geile Musik machen. Lass uns mal zurück zum Festival gehen. Tomorrowland Sommer aus dem letzten Jahr. Freedom Stage. Agents of Time spielen Fighter.
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0: Coming up, Tito Lau.
5: Freaky heißt der Song. Freue mich gleich drauf. Wirklich sehr geil an diesem Samstagabend.
0: Chris Dussy.
5: Tom Did It und Chris Dussy. Song heißt Wide Awake. Spüren wir gleich. Big FM, Rob Green an diesem Samstagabend.
0: And now, in the mix, this is James Hype.
5: Song heißt Be Mine.

0: Deutschlandweit und exklusiv Rob Green live aus dem Tomorrowland Studio mit Tita Lau, Freaky und Chris Dussy, Tom Did It, Wide Awake. Aber jetzt gehen wir zurück zum Festival, und zwar Tomorrowland Winter in den französischen Alpen, in Alpe d'Huez, Tomorrowland Winter 24 von der Cage Stage. Hier ist Tony Romero.
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0: bevor ihr alle schreibt, Big FM Rob Green bei Instagram. Rob, was ist das für ein Song? Ich sag's euch, das ist Mall Grab. Damit Milky Song heißt Just the Way You Are. Samstag, 20 Uhr bis Mitternacht, exklusiv und deutschlandweit. Nur wir von Big FM sind offiziell mit Tomorrowland bei euch. Und Alex One haben wir gleich live von der Reflection of Love Stage aus dem Winter 25. Jambag ist dabei, aber das ist Frankie Rizzardo jetzt in der Show. Hier ist Shinzuku.
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Jam Back ist das, positiv. Big FM, Rob Green, guten Abend Deutschland. Schön, dass ihr dabei seid. Zurück zum Festival Tomorrowland Winter aus dem letzten Jahr. Hier ist Alex One. Throwback.

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0: Coming up in the mix, Martin Garrix.
4: Der Meister der Melodien, zusammen mit Matisse und Sadko, gleich Break Through the Silence.
0: Armin van Buuren.
4: Mit Avian Grace und Jordan Shaw. Something Real, Big FM, Rob Green, guten Abend zusammen.
0: And now, this is Kygo.
4: Mit Khaled und Griffin. Here in the show is Save My Love.

0: Fischer, You Little Beauty. Sehr geiler Song. So, gehen wir zurück zum Festival. Das machen wir am liebsten in der Show. Und solltet ihr irgendwann mal Hardwell live erleben können, das ist wirklich unfassbar. Ich weiß nicht, wo der Mann die Energie herkriegt. Mainstage, Schmorland Sommer 2022. Hier ist Rob Green, Big FM, Into the Unknown.
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0: deutschlandweit und exklusiv mit One World Radio. The Sound of Tomorrowland machen wir exklusiv bei Big FM jeden Samstag 20 Uhr bis Mitternacht. Dom Dollar ist das Take It. Und jetzt auch eine Truppe aus Australien, die ich wirklich feiere. Rufus Du Sol, Cassian's Remix von On My Knees. So hat der Samstagabend im Radio zu klingen. Big FM, Rob Green.
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0: ist echt nice bei diesem sehr geilen Wetter. Aktuell ein sehr schönes Wochenende in ganz Deutschland. Schön, dass ihr dabei seid an diesem Samstagabend. Parachute Youth, can't get better than this. So, gehen wir zurück nach Boom in Belgien. Sein erstes Mal Mainstage. Ich habe es mehrmals erzählt. Er hat die ganze Zeit gegrinst, als er gespielt hat. Er konnte es echt nicht fassen. Der ist wirklich unfassbar talentiert. Delirium, Sarah McLachlan, John Summers Remix, Silence.
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Oliver Heldens in der Show heute Abend mit Firebeats, Schneller und Carla Monroe. Song heißt Lift Me Up. Denkt dran, um Mitternacht nach One World Radio, The Sound of Tomorrowland, Kubrick in the Mix hier bei Big FM. Ich bin Rob Green mit Medusa, Good Boys und A-Log. Hier ist Piece of Your Heart.

0: Topic, Fireboy DML und Nico Santos mit Body. Bei Bouncer Robin Schulz, Headlights, Nari Milani, auch ein sehr geiler Song, Vago. Another Abel Balder jetzt in der Show mit Relax My Eyes. One World Radio, The Sound of Tomorrowland live aus dem Tomorrowland Studio. Eine Produktion von mir, Rob Green, deutschlandweit und exklusiv hier bei Big FM. Habt ein schönes Wochenende und danke fürs Einschalten.
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Ja, Leute, was geht ab? Schon wieder Samstag. Schön, dass ihr eingeschaltet habt. Ich bin's, Q-Rick, wie immer. Spiel ich jetzt neue Mucke für euch. Unter anderem von Sick Individuals, Artie, Telecast, Oaks, A-Log, Nicky Romero von Snyder und mein neues Single Ordinary. Also, viel Spaß mit der ersten Stunde. Bleibt dran. Zweite kommt auch noch. Bis gleich.

Ja, Leute, so schnell kann es gehen. Gästestunde ist rum. Ich bin's, Q-Brit. Ich spiele jeden Samstag hier für euch bei Big FM, immer nach Tomorrowland One World Radio. So auch heute. Eben gerade gab's Mucke von Sick Individuals, Arti, Telecast und viel mehr. Jetzt geht's weiter mit Armin van Buuren, Rehab, Charles B., Bingo Players, Glockenbach, DJ Cuba und Cat Dealers. Also, gebt ordentlich Gas, wo immer hier hin auf dem Weg seid. Feiert ordentlich, schönes Wochenende und ja, genießt die zweite Stunde mit mir. So nämlich. So.